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2: Guten Abend, liebe Zuhörer. Heute mit vierwöchiger Verspätung ein Ausflug in die frühen 60er Jahre mit 15 Songs des New Yorker Komponistenpaares Jerry Goffin und Carole King. Aus den verschiedenen Rock'n'Roll-Spielformen hatte sich so ab Ende 1957 eine Art Mainstream-Stil entwickelt, der sich schnell der allgemeinen Popmusik annäherte. Bei dieser Entwicklung wich die ursprüngliche und spontane Wildheit der Musik weitgehend ruhigeren Klängen und langsameren Songs, bei denen häufig eine fast orchestrale Instrumentalbegleitung zu hören war. Rock'n'Roll war sozusagen kastriert worden. Beteiligt an diesem Wandel war in New York der Musikverlag Elden, der 1958 von Al Nevins und Don Kirschner gegründet worden war und eine Reihe junger Komponistenteams unter Vertrag nahm, die in quasi Fließbandarbeit hunderte von Songs schrieben, von denen auch viele zu Hits wurden. Dass trotz der Massenproduktion die musikalische und vor allem die textliche, ja poetische Qualität ein beachtlich hohes Niveau besaß, belegt die außerordentliche Begabung und das Können der jungen Vertragssongschreiber. Die bekanntesten und erfolgreichsten von ihnen waren Neil Sedaka und Howard Greenfield, Barry Mann und Cynthia Weil sowie Jerry Goffin und Carole King.

Carole King wurde am 9. Februar 1941 in Brooklyn als Carole Klein geboren, lernte als Kind Klavier spielen und begann als Teenager Songs zu schreiben. Auf dem College im New Yorker Stadtteil Queens traf sie Paul Simon, von dem schon ab Ende 1957 Platten mit Art Garfunkel als Tom und Jerry erschienen waren, und machte mit ihm Demoaufnahmen von Songs für andere Interpreten. Im April 1958 erschien dann Carole Kings erste eigene Platte, und das eben zu hörende Queen of the Beach stammte von ihrer dritten Single vom Juni 1959. Im gleichen Monat wurde sie mit dem Song Oh Carole von Neil Sedaka, einem Freund aus der Brooklyner Nachbarschaft, angehimmelt, und sie antwortete ihm mit der Aufnahme Oh Neil im Januar 1960. Zu dieser Zeit war sie schon über ein Jahr mit Jerry Goffin verheiratet, den sie ebenfalls auf dem Queens College kennengelernt hatte. Gerald Goffin, geboren am 11. Februar 1939 in Queens, schrieb damals Songtexte, deren Vertonung ihm große Schwierigkeiten bereitete. In Carole King fand Goffin nicht nur seine Ehefrau, sondern zugleich auch die perfekte musikalische Ergänzung. Durch die Vermittlung von Neil Sedaka kamen die beiden Ende 1959 zum Elden Musikverlag. Im Oktober 60 erschien dann der erste Nummer-1-Hit von Goffin King mit Will You Love Me Tomorrow von der schwarzen Mädchengruppe The Shirelles. Und Tony Orlando, der diesen Song zuvor als Demosänger aufgenommen hatte, erreichte im Juni 1961 mit Halfway to Paradise von Goffin King Platz 39, während die Coverversion von Billy Fury in England sogar bis auf Platz 3 kam.

Für Elden Music schrieben Jerry Goffin und Carol King bis Ende der 60er Jahre fast 400 Songs, von denen gut 200 mit etwa 80 verschiedenen Interpreten auf Platten erschienen, deren Aufzählung hier schon die gesamte Sendezeit in Anspruch nehmen würde. Einer der erfolgreichsten Interpreten von Goffin King Songs war Bobby V, der 1961-62 insgesamt 12 ihrer Kompositionen aufnahm. Bobby V verkörperte in seiner Erscheinung den harmlosen und adretten Boy von nebenan, der niemanden etwas zuleide tun konnte. Und diesem Image entsprechend gestaltete Jerry Goffin die Texte für ihn als Verlierer. Take Good Care of My Baby belegte im September 1961 für 3 Wochen die Spitzenposition der US-Charts. Und Run to Him erreichte im Dezember 61 Platz 2. Sharing You vom April 62 variierte nochmals die Verlierersituation. Aber auf der Plattenrückseite gab Jerry Goffin Bobby V das Selbstvertrauen zurück, denn in dem Song In My Baby's Eyes präsentierte sich V als ein Typ, der in den Augen seiner Freundin der Größte ist.

Jerry Goffin und Carole King schrieben nicht nur gemeinsam Songs, sondern auch jeweils einzeln mit anderen Songschreibern von Alden Music. Hier ein Beispiel in doppelter Ausfertigung. Neil Sedakas Partner Howard Greenfield lieferte den Text zu Carole Kings Melodie von Crying in the Rain, ein Nummer 6 Hit für die Everly Brothers im März 1962. Zuvor aber Carole Kings eigene Demo-Aufnahme des Songs mit einer künstlichen Duettstimme. Die Everly Brothers nahmen außerdem noch 5 Goffin King Songs auf.

alle der jungen Songschreiber bei Eldon Music besaßen ein ausgesprochenes Feeling für die großstädtische Rhythm-and-Blues-Form, insbesondere der schwarzen Vokalgruppen. Und so lieferten Goffin King auch 4 Songs für die Drifters. 1961 Some Kinda Wonderful, 1962 When My Little Girl Is Smiling und Up on the Roof, ein Nummer 3 Hit, und 1965 At the Club. When My Little Girl Is Smiling, das gleich zu hören sein wird, war in Coverversionen von Jimmy Justice und Craig Douglas in England mit Platz 9 weit erfolgreicher als das Drifters Original. Den nächsten Nummer 1 Hit vom August 1962 hatten Jerry Goffin und Carol King mit ihrem schwarzen Babysitter produziert, nämlich The Locomotion mit der damals 17-jährigen Eva Boyd, genannt Little Eva, die auch noch weitere erfolgreiche Goffin King Songs aufnahm.

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1: Im Sommer 1962 versuchte sich Carole King auch erneut als Interpretin mit beachtlichem Erfolg. Denn ihre allerdings musikalisch langweilige Aufnahme It Might As Well Rain Until September erreichte in Amerika Platz 22 und in England sogar Position 3. Ein besonderes musikalisches Genre der frühen 60er Jahre waren die zumeist schwarzen Mädchengesangsgruppen, die Girl Groups, die fast ausschließlich aus den Metropolen New York und Los Angeles stammten. Jerry Goffin und Carole King schrieben Songs für die Shirelles, die Paris Sisters, die Honeybees, die Crystals, die Ronettes und die Cookies. Mit Songs für die schwarzen Cookies waren Goffin King recht erfolgreich. Chains kam Ende Dezember 1962 bis auf Platz 17 und Don't Say Nothing Bad About My Baby erreichte im April 63 Position 7. Beide Songs wurden übrigens von den Beatles nachgespielt.

Bei kreativen Menschen wie Komponisten und Textern vermutet man, dass sie in einer besonderen, die Inspiration fördernden Umgebung arbeiten. Doch die jungen Songschreiber von Elden Music begaben sich wie normale Büroangestellte täglich in das Brill Building, ein Bürogebäude am Broadway in der Mitte Manhattans, in dem zahlreiche Musikverlage und Plattenfirmen ihren Sitz hatten. Und in kleinen, fensterlosen Kammern ersannen sie dort Songs, deren Qualität sich, wie Barry Mann erinnerte, aus dem gegenseitigen Leistungsdruck herleitete. Nun zwei Aufnahmen aus dem umfangreichen Songangebot von Goffin King aus dem Jahre 1963. Zuerst Dion DiMucci mit This Little Girl, ein Nummer 21 Hit vom Mai 63. Und danach das schwarze Mädchenquartett The Chiffons aus der Bronx mit One Fine Day, das im Juli 63 bis auf Platz 5 der Charts kam. 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

Der explosionsartige Durchbruch der Beatgruppen 1963-64 bedeutete keinesfalls das Ende des Erfolges der von Goffin King geschriebenen Pop-Rock'n'Roll-Songs, denn auch die Beatgruppen nahmen sich ihres Songmaterials an. Ich erwähnte vorhin schon die Beatles. Zum Schluss noch zwei solche Beispiele. Herman's Hermits verbuchten im Herbst 1964 in England mit I'm Into Something Good ein Nummer-1-Hit. Hier war gleich das schwarze Original vom Juli 1964 mit Earl Jean McCree, die zuvor Mitglied der Kookies gewesen war. Und dann die Rockin' Berries aus Birmingham, die im November 64 mit He's in Town Platz 3 in England belegten, während das amerikanische Original von den Tokens relativ erfolglos war. Ende der 60er Jahre trennten sich Jerry Goffin und Carol King, die nun eine höchst erfolgreiche Karriere als Eigeninterpretin ihrer Songs begann. 1971 soll sich ihre LP Tapestry 9 Millionen Mal verkauft haben. Doch trotz der Auszeichnung mit Grammy-Preisen wurde ihre Musik in der Folgezeit von der Fachpresse als fürchterlich langweilig kritisiert. Ihr bei uns wohl bekanntester Hit war 1977 Hard Rock Café. Seit Beginn der 80er Jahre ist es still um sie geworden. Aber die teilweise zu Klassikern avancierten Songs, die sie zusammen mit ihrem Ex-Mann Jerry Goffin in den frühen 60er Jahren schrieb, lassen Carole King sicher nicht in Vergessenheit geraten. Ja, und damit bis in 4 Wochen am Ostermontag, am 4. April. Tschüss, ihr Werner Voss.

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Guten Abend, liebe Zuhörer. Leider ist es schon wieder mal an der Zeit, Sie vom Ableben einiger Musiker zu unterrichten. Und bei manchen geschieht das mit erheblicher Verspätung, weil die Todesnachrichten teilweise erst mit großer zeitlicher Verzögerung nach Europa gelangen oder publik werden. So verstarb bereits im Juni 1995 Paul Chaplain, den Sie eben mit seiner Warnung an alle Raucher hörten. Auf der Rückseite dieser ersten Platte von Paul Chaplain and His Emeralds aus der Kleinstadt Webster in Massachusetts war seine Rock'n'Roll-Version des Folksongs Shorten in Bread zu finden, die sich Ende August 1960 kurz auf Platz 82 der US-Popcharts platzieren konnte. 1961 folgte mit Swing Time in the Rockies ein weiterer verrockter Folksong, der aber gänzlich unbeachtet blieb, wie auch noch zwei weitere Singles 1962 und 63. Ansonsten gibt es keinerlei biografische Informationen über Paul Chaplain und ein einziges Foto war erstmals 1987 auf einer holländischen LP zu sehen, deren bis dato unveröffentlichte Aufnahmen der Band aber wenig überzeugen konnten. Hurra!

ebenfalls bereits vor einem Dreivierteljahr am 24. Juli 1995 erlag der englische Komponist Jeremiah Patrick Lorden, der sich Jerry Lorden nannte, im Alter von 61 Jahren einem Krebsleiden. Jerry Lorden war zufällig ins Popmusikgeschäft gekommen, als im Herbst 1958 ein von ihm geschriebener Song zu einem bescheidenen Hit in England und in den USA geworden war. Ab Ende 1959 nahm er dann mehrere eigene Platten auf mit reinen Popsongs, von denen Who Could Be Bluer der erfolgreichste war, mit Platz 14 Mitte März 1960 in den englischen Charts. Im Frühjahr 1960 hatte Jerry Lorden eine Instrumentalnummer komponiert, die auch von dem damaligen englischen Gitarrenguru Bert Weedon aufgenommen, aber zunächst nicht veröffentlicht wurde. Kurz darauf nahm auch Cliff Richards Begleitgruppe The Shadows diesen Song auf, und diese im Juli 1960 veröffentlichte Aufnahme schlug dann in England wie eine Bombe ein. Im August und September 1960 nahm sie für 6 Wochen die Spitzenposition der englischen Charts ein. Sie kennen sie alle, Apache, der ultimative Instrumentalklassiker des europäischen Rock'n'Roll. Hier zunächst aber Jerry Lorden selbst.

Einen weiteren Nummer-1-Hit für 8 Wochen vom März bis Mai 1962 verschaffte Jerry Lordan den Shadows mit seiner Komposition Wonderful Land. Und daneben schrieb er noch Hits für andere Interpreten, unter anderem für Shane Fenton und den Schlagzeuger Tony Meehan und den Bassisten Jet Harris, die im Herbst 1961 die Shadows mehr oder weniger unfreiwillig verlassen hatten, zuvor aber noch bei der Aufnahme von Wonderful Land mitgespielt hatten. Ende 1962 taten sich Jet Harris und Tony Meehan zu einem Duo zusammen und mit dem Instrumental Diamonds aus der Feder von Jerry Lordan gelang ihnen im Februar 1963 auf Anhieb ein Nummer-1-Hit. Und mit Lordans Komposition Scarlett O'Hara verbuchte das Duo im Mai 1963 einen ähnlichen Erfolg. Anfang der 70er Jahre zog sich Jerry Lordan aus dem Musikgeschäft zurück, weil ihm Alkohol und psychische Probleme stark zu schaffen machten. Die Tantiemen aus seinen Erfolgskompositionen sicherten ihm aber ein einträgliches Einkommen.

Am 27. August 1995 verschied im Alter von 63 Jahren in Las Vegas nach einem Herzversagen DeFosco Irvin, besser bekannt als Big D. Irvin. Begonnen hatte Irvin seine musikalische Karriere als Leadsänger des schwarzen Vokalquartetts The Pastels, dessen erste Single Been So Long Ende 1957 auf dem kleinen New Yorker Mascot-Label erschien, dann vom Argo-Label der Gebrüder Chess in Chicago übernommen wurde und im Frühjahr 1958 auf Platz 4 in den Rhythm and Blues Charts kam. Sie hören aber gleich die schnellere Rückseite dieser Platte, My One and Only Dream. Leider kratzt diese Platte etwas. Nach zwei weiteren Singles lösten sich die Pastels auf und Irvin begann eine Solokarriere. Ende 1963, Anfang 1964 entwickelte sich seine Version von Swinging on a Star als Duett mit Little Eva zu einem überraschenden Top-10-Hit in England. In der Folgezeit arbeitete Big D. Irvin dann als Komponist und Produzent mit zahlreichen namhaften Soul-Interpreten wie beispielsweise Ray Charles, Wilson Pickett oder Isaac Hayes.

Am 2. November 1995 verstarb 82-jährig in Hackensack in New Jersey Florence Greenberg. Sie war eine der wenigen Frauen, die sich mehr als ein Jahrzehnt im beinharten Geschäft der unabhängigen Plattenlabels erfolgreich behaupten konnte. Anfang 1958 hatte Florence Greenberg eine erste Platte von 4 Mitschülerinnen ihrer Tochter, den Shirelles, produziert und zum Hit-Erfolg führen können. Ende 1958 gründete sie dann ihr eigenes Scepter-Label. Ende 1959 folgte das Nebenlabel Want, auf denen sie dann bis 1973 insgesamt fast 650 Singles veröffentlichte. Mit Hit-Interpreten wie Chuck Jackson, Maxine Brown, The Kingsmen, The Shirelles, Dionne Warwick oder B.J. Thomas. Hier nun 2 Klassiker, die auf immer mit dem Namen von Florence Greenberg verbunden sein werden. Von Ende 1960 der erste Nummer-1-Hit der Shirelles, Will You Love Me Tomorrow auf Scepter, 1211, und dann vom Mai 1962 auf Want 124, das Original von Twist and Shout mit dem schwarzen Trio The Isley Brothers.

Nur zwei Tage nach seinem 62. Geburtstag verschied am 18. November 1995 in Church Point in Süd-Louisiana der Cajun-Musiker Shirley Bergeron, der sich der traditionellen Cajun-Musik mit rein akustischen Instrumenten verpflichtet fühlte. Insofern ist Shirley Bergerons bekannteste Aufnahme, der elektrisch verstärkte French Rocking Boogie von 1961, relativ untypisch für sein musikalisches Wirken. Einem Herzanfall erlag am 3. Februar 1996 in Fayetteville in North Carolina der schwarze Gitarrist Jimmy Spruill im Alter von 61 Jahren. Er befand sich auf dem Rückweg von Florida nach New York und da unterwegs seine Brieftasche mit seinem Ausweis verloren hatte, war die Identität des Toten zunächst ungeklärt. Wild Jimmy Spruill hatte als Session-Gitarrist seit 1955 in New York bei einer Vielzahl von Aufnahmen mitgewirkt und seine Arbeit hatte ich hier in einer Sendung zu seinem 60. Geburtstag im Mai 1994 etwas ausführlicher dargelegt. Zur Erinnerung an den Meister des Scratchin-Gitarrenspiels hier gleich seine Aufnahme Scratchin von 1961, Jimmy Spruill. Zunächst aber mal Shirley Bergeron mit seinem French Rocking Boogie.

Am 16. Februar 1996 endete in Kalifornien im 80. Jahr das Leben von Brownie McGhee, eines Blues-Gitarristen und Sängers, dessen Name 40 Jahre lang mit dem seines Begleiters, des 1986 verstorbenen blinden Mundharmonikaspielers Sonny Terry, untrennbar verbunden war. Seit 1942 bildeten sie ein Duo, hatten unzählige Plattenaufnahmen gemacht und waren seit Ende der 50er Jahre fast ausschließlich nur noch vor weißem Publikum aufgetreten, mit einem Folkblues, der sie bei Puristen als untypische und nicht mehr authentische Bluesinterpreten in Verruf geraten ließ. Neben gemeinsamen Aufnahmen mit Sonny Terry machte Brownie McGhee auch zahlreiche Soloaufnahmen, die bis Mitte der 50er Jahre recht rockig waren. So I'm 10,000 Years Old von 1952 und Anna May vom Oktober 1955, das sie an das zeitgleiche Maybelline von Chuck Berry erinnert, Brownie McGhee. Ja, und wenn's heute manchmal ein bisschen gekratzt hat, dann lag es daran, dass ich meine alten Mono-Singles benutzt habe, um ihnen das authentische Klangbild von vor über 30 Jahren zu vermitteln. Und damit dann bis in 4 Wochen am 27. Mai. Tschüss, ihr Werner Voss.

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Moin Moin allerseits und herzlich willkommen bei Backstage mit einer Oldie-Jukebox. Ja, mein Name ist Thorsten Schmidt und heute gibt es also wieder einmal eine Oldie-Jukebox mit Hitsingles. Einmal quer durch die 60er. Aus England und aus den USA und auch aus Deutschland. Mit Elvis auf Platz 51 aus dem Film Change of Habit. Auf Deutsch ein himmlischer Schwindel.

Meine Oldie-Jukebox ist wieder prall gefüllt, wird ein bisschen an Kuddelmuddel heute, ein bisschen Kraut und Rüben, Songs, die ich lange nicht mehr gehört habe und auch Songs, die ich unbedingt mal wieder hören möchte. Und wir hören in der nächsten Stunde, was hören wir denn? Ich weiß es nicht. Wo ist denn mein Sendeplan? Tut mir leid, das kann ich euch jetzt nicht sagen. Ich weiß es nicht und du weißt es nicht und Helen Shapiro, die weiß es auch nicht. You Don't Know heißt ihr Song aus dem Jahr 61, eine Nummer 1 aus England und ich drücke die Taste H1 in meiner Oldie Jukebox.

Das waren drei Nummer 1 Hits am Stück mit Helen Shapiro, eine Nummer 1 in England, Gene Chandler mit einer Nummer 1 aus den USA und Eddie Hodges mit einer Nummer 1 aus Australien. Und hier wird's jetzt klassisch mit drei Rock'n'Roll Evergreens, Blues Ray Choose, Such a Night und His Latest Flame. 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
1: Viele, viele Hitsingles aus den 60ern haben wir schon gehört und werden wir gleich noch hören. Und der Mikrofon ist weiterhin Thorsten Schmidt. Die nächsten 4 Songs sind von den Hollies von Quish. Psch, psch, oh. Das geht ja schon seit Jahren so. Ich kann diesen Namen nicht aussprechen. Crispian St. Peters. Zum Glück hat er nicht allzu viele Hits gehabt. Ja, den hören wir mit You Were On My Mind. Danach David Garrick und dann Herb Alpert mit seiner Tijuana Brass. Und bei der Aufnahme von David Garrick, da hört man sehr gut, wo er herkommt, nämlich aus Liverpool.

Spanish Flea. Mit dieser spanischen Fliege wurde Herb Alpert auch in der deutschen Hitparade notiert, auf Platz 26. Mit Oh No, Not My Baby finden wir Maxine Brown auf Platz 24 in den USA. Sie ist die Originalinterpretin, aber den großen Hit hatte Rod Stewart in den 70ern. Danach ihr Nene Zodiacs mit Um fehlt noch. Die Originalversion von Major Lance hat ein Um weniger und ist dann auch um 7 Sekunden kürzer. Eine Komposition von Curtis Mayfield.

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1: Hits aus den 60ern von 1960 bis 69, alle in dieser Sendung. Und in die letzten 20 Minuten gehen wir mit den Dixie Cups und Ico Ico, danach Gene Pitney, Madeline Bell und das Orchester Lawrence Welk.

0: Chef Werner Müller. In den USA erschien seine Aufnahme 1958 bei Decca unter seinem richtigen Namen Werner Müller und das Lied hieß jetzt Take Me Dreaming. Und während bei uns Hans Bratke den Text für Vico Toiani schrieb, machte die Instrumentalaufnahme in den Staaten Furore. Mehrere renommierte Orchester nahmen den Song auf, nun unter dem Namen Calcutta, und wir haben die Aufnahme von Lawrence Welk gehört und er kam damit auf Platz 1 in den USA. In den verbleibenden Minuten hören wir Ike und Tina Turner mit ihrem ersten Hit. Platz 27 gab's für A Fool in Love. Danach dann Wanda Jackson und Roy Young.
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Das war's für heute. 22 Hitsingles aus den 60ern haben wir gehört, aus der englischen, amerikanischen und deutschen Hitparade. Sie alle kann man lesen auf der Playliste zur Sendung. Und die gibt's wie immer, ihr wisst es natürlich, im Internet unter www.musikausstudiobremen.de. Und dort gibt es dann weitere Informationen über die gespielten Songs. Buddy Holly haben wir diesmal nicht gehört, dafür gibt es jetzt einen Tribut für Buddy Holly. 2 Jahre nach dessen Tod kam Mike Berry in die internationalen Hitparaden mit seinem Tribute to Buddy Holly, Platz 24 in den britischen Charts. Und mit diesem Song möchte ich mich verabschieden. Mein Name ist Thorsten Schmidt und ich sage wie immer Tschüss und hoffentlich bis bald.

Guten Abend, liebe Zuhörer. Seit 3 Tagen sind ja die Augen in aller Welt auf die Olympiastadt Atlanta gerichtet. Und auch ich möchte Ihre Aufmerksamkeit heute und in 4 Wochen auf diese Stadt lenken. Denn die Metropole des Deep South hat außerdem vom Winde verweht Mythos Coca-Cola, CNN, UPS oder Delta Airlines auch noch eine rockhistorische Vergangenheit vorzuweisen, die musikalisch einiges zu bieten hat. Wie in allen Großstädten der USA hatte sich auch in Atlanta nach dem Zweiten Weltkrieg eine blühende Rhythm-and-Blues-Szene entwickelt. Dazu gehörte auch der Sänger Tommy Brown, den Sie eben mit dem Atlanta Boogie vom Januar 1951 hörten. Der erste Interpret aus Atlanta, der sich bereits seit 1949 erfolgreich in den nationalen Rhythm-and-Blues-Charts platzieren konnte, war jedoch Billy Wright, Jahrgang 1932 gewesen, der gleich mit Hey Little Girl vom 1. Mai 1951 zu hören sein wird. Danach dann ein Veteran der Atlanta-Blues-Szene, der im Juli 1950 als schon 38-Jähriger dort seine erste kommerzielle Plattenaufnahme machte, Willie Lee Perryman alias Piano Red mit Rockin' with Red, ein Nummer 4-Hit der Rhythm-and-Blues-Charts in 1951.

berühmteste Rock'n'Roll-Interpret aus Georgia stammt zwar nicht aus Atlanta, sondern aus dem nur 130 Kilometer entfernten Macon, aber seine ersten Plattenaufnahmen entstanden im Oktober 1951 und Januar 1952 in Atlanta. Er war damals als 18-Jähriger ein glühender Bewunderer des vorhin zu hörenden Lokalmatadors Billy Wright und er ahmte dessen Stil nach, wie gleich in seiner allerersten Aufnahme Get Rich Quick vom 16. Oktober 1951 in Atlanta. Sie kennen ihn alle, Richard Wayne Pennyman alias Little Richard, der ja gerade vor einer Woche hier in Hamburg eine recht passable Vorstellung ablieferte. Der erfolgreichste Rhythm-and-Blues-Star der 50er Jahre aus Atlanta war ein Mann, der tragischerweise am 10. April 1958 auf dem Höhepunkt seiner Karriere als gerade 30-Jähriger bei einer Operation in Atlanta verstarb, Harold Shaq Willis. Bis dahin hatte er seit 1952 auf OK und Atlantic Records 10 Top-10-Hits in den Rhythm-and-Blues-Charts verbuchen können. Aber Loudmouth Lucy vom Februar 1952 zählte nicht zu den Hits von Shaq Willis.

Während die Rhythm-and-Blues-Szene in Atlanta zur Mitte der 50er Jahre plattenmäßig allmählich austrocknete, nahm die beginnende weiße Rock'n'Roll-Szene Konturen an. Verantwortlich dafür war Bill Lowery, ein lokaler Künstleragent und Musikverleger, der gute Kontakte zu Capitol Records in Los Angeles besaß. Doch Anfang 1956 startete Lowery in Atlanta sein eigenes kleines Stars-Label, auf dem er im April 1956 die Aufnahme Ooh-Wee von Chuck Arthur veröffentlichte. Songautor von Ooh-Wee war Jerry Reed, den Lowery bereits 1955 bei Capitol untergebracht hatte und der zugleich auch Mitglied der Band The Jivertones war. Als Gitarrist der Jivertones begleitete Reed auch den Sänger Rick Carty, geboren 1937 in Atlanta, bei dessen Nachversion von Ooh-Wee, die im Oktober 1956 auf Stars herauskam und das Original von Chuck Arthur kaum wiedererkennen ließ. Doch es war der Song auf der Rückseite dieser Platte, der Furore machen sollte, Young Love, geschrieben von Rick Carty und seiner Freundin Carol Joyner. Bill Lowery als Musikverleger bot diesen Song auch anderen Plattenfirmen an, und das Ergebnis waren zwei Coverversionen von Sonny James und Tab Hunter, die im Frühjahr 1957 für 7 Wochen die Spitze der Popcharts einnahmen. Hier aber gleich das Original von Rick Carty, aber zunächst Chuck Arthur.

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1: Der eben schon erwähnte Jerry Reed, dessen Gesicht durch seine Rollen als Trucker an der Seite von Burt Reynolds aus den Filmen Mein Name ist Gator und Ein ausgekochtes Schlitzohr allgemein bekannt geworden ist, wurde 1937 in Atlanta geboren und war als damals gerade 18-Jähriger einer der ersten lokalen Interpreten, dem Bill Lowery 1955 einen Plattenvertrag mit Capitol Records verschaffen konnte. Bis Mitte 1958 nahm Jerry Reed Hubbard, so sein vollständiger Name, insgesamt 10 Singles für Capitol auf, die in ihrer musikalischen Qualität aber recht unterschiedlich ausfielen. Hier gleich vom Mai 1957 Reeds Aufnahme Rockin' in Baghdad, die erstaunlicherweise damals auch in Deutschland veröffentlicht wurde. Bei einer früheren Capitol-Aufnahmesession im Juni 1956 hatte Reed übrigens seine Komposition Crazy Legs Gene Vincent überlassen. Ob Reed Ende 1957 auch immer noch bei den Jiva-Tones mitwirkte, konnte ich nicht herausfinden. Im November 1957 erschien nämlich auf dem kleinen Fox-Label in Atlanta die einzige Solo-Platte der Jiva-Tones, die dann im Januar 1958 von Felstead Records in New York übernommen wurde. The Jiva-Tones mit dem Sänger Dean Stevens und Flirty Gertie, zunächst aber Jerry Reed.

und gleich noch zwei weitere Aufnahmen des kleinen Fox-Labels aus Atlanta. Vom Januar 1958 stammt Never von Sweetie Jones. Hinter diesem Pseudonym soll sich Ray Stevens verbergen. Jedenfalls ist er der Autor dieses Songs. Der damals 19-jährige Ray Stevens gehörte auch zu den von Bill Lowery betreuten lokalen Interpreten und Lowery hatte ihn bereits Mitte 1957 bei dem Capitol-Nebenlabel Prep untergebracht. 1958 war er dann bei Capitol selbst, 1959 und 60 auf dem Lowery-Label NRC und ab 1961 gelangen ihm mit witzigen Novelty-Songs mehrere Hits bei Mercury. Über Little Jimmy Dempsey, dessen Aufnahme Bob Hop im März 1958 auf Fox Nummer 5 veröffentlicht wurde, ist mir leider gar nichts bekannt. 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

Ein weiteres lokales Kleinlabel, der in 50er Jahren in Atlanta war, Corvette Records, von dem mir allerdings nur zwei Veröffentlichungen aus 1958 bekannt sind. Eine davon war Saturday Night von Big Bill Stevens with Buddy T and his T-Man. Das wöchentliche Musikbranchenblatt Billboard erwähnte diese Platte im Februar 1958.

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1: Ende 1957 hatte Bill Lowery die Aktivitäten seines Stars-Labels eingestellt und im Februar 1958 gründete er dann die National Recording Corporation, kurz NRC, und die erste Single auf diesem neuen Label stammte von Paul Peak. Peak, 1935 in Atlanta geboren, aber aufgewachsen im 300 Kilometer entfernten Greenville in South Carolina, war damals seit September 1956 Rhythmusgitarrist bei den Blue Caps von Gene Vincent, den er dann im April 1958 verließ. Bei den Aufnahmen der beiden Songs Rock Around und Sweet Skinny Jenny, seiner ersten Soloplatte für NRC im Januar 1958 in Atlanta, wirkten unter anderem der stets präsente Jerry Reed und Joe South als Gitarristen und der schwarze Pianist S.Q. Reeder, besser bekannt als S.Q. Reeder, mit. Ja, soweit dann der erste Teil des Rückblicks auf die Rock'n'Roll-Vergangenheit der gegenwärtigen Olympiastadt Atlanta. Der zweite Teil dann in 4 Wochen am 19. August. Bis dahin, tschüss, ihr Werner Voss.

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